0: Dann geht es etwas wechselhafter auch am Donnerstag weiter mit ein paar Regenschauern, zumindest immerhin. Das Wetter heute Nacht, es bleibt trocken, wechselnd bewölkt. Die Temperaturen gehen in dieser Nacht zurück auf Werte zwischen 13 und 17 Grad. Morgen Vormittag dann Mix aus Sonne und Wolken. Ein paar dichtere Wolkenfelder im Osten, die ziehen ab. Dann wird es im Verlauf des Tages relativ sonnig. Also auch am Nachmittag kann sich eine längere Zeit mal die Sonne halten. Aus Südwesten können aber immer noch mal ein paar neue, dichtere Wolkenfelder entlangziehen. Regen fällt keiner. Die Temperaturen, ähnliches Niveau wie heute. Und das bedeutet 26 bis 28. In Bonn möglicherweise bis zu 29 Grad. Der Wind weht meistens aus südöstlichen Richtungen. Die weiteren Aussichten übermorgen am Mittwoch. Vor allem in der Osthälfte noch einmal sehr viel Sonnenschein. Hier sogar bis zu 30 Grad möglich. Also auch der Mittwoch bringt noch einmal sommerliche Temperaturen von mehr als 25 Grad. Am Mittwochabend, spätestens in der Nacht zum Donnerstag, erreichen uns die Regenwolken. Und deshalb sieht der Donnerstag so aus. Es gibt Regenschauer und ein ganz anderes Temperaturniveau am Donnerstag. Dann nur noch 17 bis 21 Grad.
1: Carsten Schweike, vielen Dank. Schönen Abend.
0: Gleichfalls.
2: Und es wäre schön, wenn Sie heute Abend einspringen als Zuschauerinnen und Zuschauer für 21.45. Ich falle ja immer irgendwie Leute aus.
1: Was eine Eigenwerbung.
2: Dann haben wir ja das Thema Einspringen und was dann da so alles passiert.
1: Jetzt die Lokalzeit. Schönen Abend. Danke fürs
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0: Große Aufregung gab es heute in Münsters Südviertel. Spezialeinsatzkräfte rückten vor das Finanzamt vor. Ein Mitarbeiter hatte dort einen Brief mit weißem Pulver gefunden. Die Straßen rundherum waren daraufhin stundenlang gesperrt.
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0: Guten Abend zusammen. Herzlich willkommen in dieser neuen Woche. Ich freue mich sehr, dass Sie da sind. Ja, war es ein blöder Scherz oder eine ernsthafte Bedrohung? Genau diese Frage stellen sich Feuerwehr und Polizei in Münster auch jetzt noch. Fakt ist, am Morgen fand ein Mitarbeiter des Finanzamtes weißes Pulver direkt im Briefkasten vor der Behörde. Was dann folgte, war ein Großeinsatz von Feuerwehrkräften und eine weiträumige Absperrung, die von vielen viel Geduld forderte.
2: Ja, ich wollte meine Steuererklärung, die muss ich heute fristgerecht abgeben. Ich habe heute den letzten Tag, wo ich sie abgeben kann. Und komme hier hin und dann ist hier alles gesperrt.
3: Ich bin ein Briefdienstleister und hole täglich die Briefpost beim Finanzamt ab.
4: Und jetzt?
3: Und jetzt muss ich durchgeben, warum, wieso, weshalb.
5: Weil das Finanzamt Münster ein Tatort ist. Seit 7.30 Uhr ist hier alles weiträumig abgesperrt. Und schnell stellt die Feuerwehr Münster fest, sie kommt hier allein nicht weiter. Spezialkräfte der analytischen Taskforce aus Dortmund und aus Essen werden angefordert. Sie sollen das weiße Pulver aus dem Briefkasten des Finanzamts untersuchen, noch vor Ort.
6: Diese Fähigkeiten, die diese Kolleginnen haben, gehen über die Fähigkeiten von den kommunalen Feuerwehren hinaus. Dort werden einerseits chemische Eigenschaften dieses Stoffes, wie zum Beispiel eine ätzende Wirkung oder ähnliches, analysiert, aber dann auch mit den Kolleginnen aus Essen ergänzend eine biologische Wirkung, infektiöse Geschichten oder ähnliches, sodass wir dann gucken können, ob da wirklich eine Gefahr hervorgeht und wie man sie dann am besten bekämpft.
5: Experten in Schutzanzügen kommen und holen immer wieder Proben der Substanz. Außerdem finden sie eine tote Ratte in dem Briefkasten. Stundenlang bis in den Nachmittag hinein untersuchen die Spezialisten das weiße Pulver.
6: Wir können allerdings nicht abschließend sagen, um welchen Stoff es sich handelt. Das heißt also auch, dass die chemischen Eigenschaften oder möglicherweise auch biologischen Eigenschaften und damit auch Gefahren nicht abschließend beziffert werden können. Aus diesem Grund werden nun Proben entnommen und an verschiedene Labore in Deutschland versandt und übermittelt. Und dann erhoffen wir uns in den nächsten Tagen weitere Informationen und ähnliches.
5: Und für manche Steuerzahler gab es während des Einsatzes doch noch ein Happy End.
2: Da ist doch

0: Ein Mitarbeiter des Finanzamtes gekommen und hat mir meine Sachen abgenommen, weil sie gut und sicher verpackt waren.
1: Glück gehabt. Andere Passanten reagierten ganz unterschiedlich auf den Ausnahmezustand in Münsters Südviertel.
2: Könnte natürlich ein gefährliches Pulver sein.
3: Dass sich jemand Spaß erlaubt und da vielleicht ein Mehlpäckchen reingeschmissen hat oder sowas, kann natürlich auch sein. Ne? Und ja, man sollte natürlich vorsichtig sein, bevor man jetzt endgültig feststellen kann, was es jetzt wirklich dann ist anscheinend. Ne?
1: Apropos Vorsicht, nach dem Einsatz der Spezialkräfte ist auch der gesamte Briefkasten abmontiert und eingelagert worden, aus Sicherheitsgründen.
4: Den Tod ins Leben holen, das wollen drei Künstlerinnen aus Emstetten. Und das machen sie in den kommenden 3 Monaten mit ganz verschiedenen Aktionen. Heute und morgen gestalten sie zum Beispiel im Atelier mitten in der Stadt Särge und Urnen. Und ihr Wunsch ist es, darüber dann auch mit Neugierigen ins Gespräch zu kommen.
5: Hildegard Drath bemalt einen Sarg. So wie Ines Klich. Nebendran im Atelier in Emstettens Innenstadt. So haben sie sich das vorgestellt. Fast. Denn am liebsten hätten sie ihre Aktion in einem leeren Ladenlokal gestartet.
6: Wir wollten das schon in einem externen Ladenlokal machen, weil unsere Idee war dann halt auch so eine Art kleines alternatives Beerdigungsinstitut zu gestalten. Während dieser Arbeit merkt man aber schon, dass dieses Thema also noch absolut belegt ist mit diesen Berührungsängsten.
5: Es fühle sich an, als ob die Menschen denken, der Tod wäre ansteckend. Das wollen die Künstlerinnen ändern. Fred Brüggemann ist Bestatter und hat die Särge und Urnen zur Verfügung gestellt. Er holt sie am Ende auch wieder ab. Dann werden sie Menschen geschenkt, die sonst nur eine ganz einfache Bestattung von der Stadt bekämen. Nicht nur die Künstlerinnen gestalten Särge und Urnen, das machen heute auch Angehörige.
7: Das ist ja auch eine Art Trauerarbeit. Ne? Man aktiv, man kann was gestalten. Es ist nicht mehr wie früher. Man wird zu Hause informiert, jemand ist verstorben. Dann und dann ist Beerdigung, da dürft ihr hin, müsst ihr hin, könnt ihr hin oder auch nicht. Sondern der Prozess bis dahin wird mittlerweile ganz anders begleitet. Und das hilft in der Verarbeitung nachher auch.
5: Hildegard Draths Modell ist noch nicht fertig. Am liebsten möchte sie es auch nicht allein zu Ende gestalten.
8: Ich wünsche mir, dass einige Gäste, die hier reinkommen, einen Stempel, den ich vorbereitet habe, in die Hand nehmen, Farbe drauf pinseln und den auf diesen Sarg drucken. Das wäre für mich ein großes Highlight.
5: Wer helfen mag, am Dienstag sind die Künstlerinnen noch von ca. 10 bis 17 Uhr im Atelier an der Mühlenstraße.
4: Hier an dieser Mauer komme ich selber auch öfter mal vorbei und ich habe schon festgestellt, man kann gar nicht mehr so gut sehen, was da eigentlich gebaut wird hinter diesen großen Mauern. Auf der riesigen Baustelle zwischen Münster und Telgte. Es entsteht dort seit 5 Jahren Münsters neues Gefängnis. Das alte ist über 170 Jahre alt und gilt laut Gutachten teilweise als einsturzgefährdet. Deshalb die Entscheidung für den Neubau und wie es heute aussieht auf dieser Großbaustelle mit ganz besonderen Anforderungen, das durften wir uns jetzt mal angucken.
9: Es ist eine der größten Baustellen im Münsterland, das neue Gefängnis am Stadtrand von Münster. Wer hier vorbeikommt, reibt sich die Augen, so viel Beton mitten im Grünen. Für sie täglicher Arbeitsplatz, die Männer vom Landesbaubetrieb mit JVA-Chef Carsten Heim.
10: Ich freue mich enorm darauf. Also das ist ja eigentlich etwas, worauf wir seit 10 Jahren hinarbeiten. Und dass das jetzt umgesetzt wird und irgendwie auch absehbar ist, dass es dann im nächsten Jahr bezogen wird. Das ist eine enorme Freude, also wirklich.
9: Ein Gefängnis für mehr als 600 Insassen. Die drei nehmen uns mit in eine schon fast fertige Einzelzelle mit Toilette und Waschbecken. Die Besonderheit hier, die Wasserzufuhr ist kontrolliert, sollte ein Häftling auf komische Ideen kommen.
10: Wir können zum Beispiel alles, was hier an Wasser reinläuft, rausgeht, von draußen steuern. Das ist in der alten JVA nicht der Fall. Da haben wir häufig dann die Situation, dass Hafträume geflutet werden, wenn Inhaftierte mal etwas ungehalten sind. Und das kann hier nicht mehr passieren.
9: Moderner Strafvollzug ist beides. Sicherheit und menschenwürdige Unterbringung.
10: Der Entzug von Freiheit ist schon ein erheblicher Eingriff in die Persönlichkeitsrechte. Und das kann man sich eigentlich nicht vorstellen, wenn man es nicht mal wirklich erlebt hat und in so einem Haftraum drin war und die Tür auch zu ist, die dann eben keine Klinke hat und man kann sie nicht vor von ihnen öffnen. Und diese Einschränkungen in der Bewegungsfreiheit und auch die Idee, dass das über Jahre eben der einzige Lebensraum ist, den man zur Verfügung hat, das bedingt halt, dass dieser Lebensraum dann eben auch einigermaßen vernünftig und angenehm gestaltet sein sollte.
9: Und deshalb gibt es hinter den meterhohen Gefängnismauern nicht nur Haftgebäude, sondern auch einen Sportplatz, eine Sporthalle und eine Schule, außerdem Werkstätten, Mehrzweckhalle und Gemeinschaftsgarten. Baukosten insgesamt rund 500 Millionen Euro.
11: Manche Gebäude sind wir aktuell dabei, noch die restlichen Fassadenarbeiten zu machen und innere Ausbauarbeiten. Andere Gebäude sind wir nur noch die letzten Malerarbeiten und stehen eigentlich kurz vor der Möblierung.
9: Auch für die Mitarbeiter vom Landesbaubetrieb ist der Gefängnisneubau ein Riesending. So etwas bauen sie nicht alle Tage.
12: Also sicherlich ist es die Größe. Es ist auch die Herausforderung, dass hier vorher nur Feld und Wiese war, also hier vorher nichts war an Infrastruktur. Wir mussten alles hier neu herbringen. Letztendlich ist es wirklich ein kleiner Ortsteil, den wir hier neu geschaffen haben. Und das alles zu koordinieren auf der grünen Wiese, das ist die Herausforderung. Natürlich neben der Sicherheitstechnik für so eine JVA.
13: Macht das Spaß?
12: Auf alle Fälle.
9: In einem Jahr soll hier alles fertig sein. Dann machen die Justizvollzugsbeamten zunächst einen Testlauf. Und wenn der gut läuft, kommen die Inhaftierten. Ende 2027, Anfang 2028. So der Plan.
4: Eine traurige Meldung gibt es noch aus Beckum. Dort ist am Samstag ein totes neugeborenes Mädchen gefunden worden. Noch ist unklar, woran das Neugeborene verstarb. Die Mutter wird gesucht. Heute bittet die Polizei um Mithilfe. Möglicherweise braucht auch die Frau Hilfe. Wer etwas gesehen hat rund um den Fundort am alten Hammweg in Beckum oder möglicherweise eine Frau kennt, die sich zuletzt stark verändert oder auffällig verhalten hat, der kann sich auch vertraulich an die Polizei in Beckum wenden. Egal mit welchem Thema, schwierig weiterzumachen nach so einer Meldung. Wir wechseln aber in den Bereich Landwirtschaft. Es geht um die Frage, ob es vielleicht mal Trüffel aus dem Münsterland geben kann. Ja, sicher, lautet da die Antwort, wenn man Burkhard Kleffmann aus Lüdinghausen fragt. Er hat seine konventionelle Landwirtschaft aufgegeben, um Trüffelbauer zu werden. Noch läuft nicht alles rund bei der Ernte, das ist auch noch überschaubar. Aber zusammen mit seiner Hündin Betty geht er zurzeit regelmäßig auf seinem Acker auf Trüffeljagd.
14: So, Betty, wo ist der Trüffel? Wo ist der Trüffel?
15: Das Suchen macht Spaß. Betty ist ein Naturtalent, also italienischer Wasserhund. Und tatsächlich, wir haben das erste Mal gesucht und die wusste sofort, was sie machen musste.
16: Betty und Burkhard, das Trüffel-Dream-Team. Sie haben nur 5 Minuten Zeit, um Trüffel zu finden. Länger kann sich Betty nicht konzentrieren.
14: Ja, hier hat es aber angezeigt, hier könnte... Kann was sein.
15: Betty spürt das, die merkt sofort, wenn es in die Plantage geht. Und dann weiß sie Bescheid und dann geht sie suchen. Und dann macht sie das ganz diszipliniert, so 5 bis 7 Minuten. Wenn sie nichts findet, ist sie enttäuscht. Der Hund ist jung, hat noch nicht so viel Erfahrung. Und dann switcht sie um auf andere Dinge, die für sie interessanter sind.
14: Mit Betty.
16: Burkhard hat also nicht viel Zeit, um überhaupt mit Betty zu arbeiten.
15: Am schönsten ist natürlich, wenn wir Trüffel finden. Das ist in diesem Jahr ein bisschen eingeschränkt, muss man sagen. Erstmal ist unsere Plantage jung. Wir haben in diesem Jahr eine starke Trockenheit gehabt. In der letzten Saison habe ich nichts erwartet. Da haben wir die ersten Knollen gefunden. Das war super. Aber jetzt, in diesem Jahr, war ich ein bisschen enttäuscht. Und diese Schwankungen bei den Trüffeln, was ich auch von den Berufskollegen weiß, das ist, glaube ich, die größte Herausforderung.
16: Seine 10 Hektar große Plantage fängt gerade erst an zu fruchten. Die Nachfrage in seinem Restaurant ist aber jetzt schon so hoch, dass er im Moment 80% Trüffel zukaufen muss. Mhm. 2019 hat Burkhard seine konventionelle Landwirtschaft aufgegeben. Seine Töchter wollten den Betrieb nicht übernehmen.
15: Da kam so ein bisschen eine Sinnkrise. Was machst du jetzt? Da habe ich nach Alternativen gesucht. Ich habe mich tatsächlich mit vielen Sonderkulturen beschäftigt, mit verschiedenen Gemüsearten, mit Obst, sogar mit Wein. Dann ist mir aber klar geworden, dass wir große Weine hier nicht erzeugen können, obwohl ich das sehr gerne gemacht hätte. Und da sind mir die Trüffel irgendwann eingefallen. Ich bin ein bisschen gereist, habe mir verschiedene Trüffelplantagen angeschaut. Ich habe aber sehr schnell gemerkt, dass es in der Trüffel-Community höchst unterschiedliche Ansätze gibt. Ich habe hier nette Nachbarn und Freunde, die haben mir teilweise ihre Flächen zur Verfügung gestellt. Und das ging dann 2021 los. Überall standen so kleine Pflänzchen. Die kamen mir am Anfang, weil ich so stolz war, dass es losgeht, ziemlich groß vor. Und dann habe ich aber nachher im Laufe der nächsten Sommer gemerkt, dass es eine ganz schöne Herausforderung ist, die Pflanzen auch dann wirklich durchzubringen und dafür zu sorgen, dass die ein gutes Wurzelwerk bilden. Denn beim Trüffel spielt sich ja alles in der Erde ab.
16: 5 Jahre lang müssen die Pflanzen reifen. Erst dann kommt der heimische Burgundertrüffel durch. Burkhard ist jetzt im 5. Jahr. Einige Knollen hat er schon gefunden.
15: Es ist einfach toll, irgendwas aus der Erde zu buddeln. Das ist irgendwie ganz dreckig, da muss das irgendwie sauber gemacht werden. Und das hat mich an dem Trüffel immer fasziniert.
14: Komm mal mit. Komm mal mit. Leider nein. Betty, komm.
15: Wir hoffen natürlich, dass wir was finden, aber das ist nicht sicher. Das kann auch sein, dass wir gar nichts finden. Und dann ist das so.
14: Nee, ich finde nichts.
16: Burkhard hat sich zwar vorher informiert, wie man die Plantagen aufbaut, einiges musste er aber auch erst schmerzhaft lernen.
15: Ich habe tatsächlich viele Fehler gemacht. Ich wollte alles naturbelassen machen. Da habe ich erstmal alles wachsen lassen, weil man mir gesagt hat, naja, irgendwie die Bäume kommen schon durch. Und dann musste ich feststellen, dass auf einer Plantage die Mäuse alles weggefressen hatten.
14: Was ist denn? Was hast du?
16: Burkhard hat die Hoffnung noch nicht aufgegeben. Hündin Betty hat angeschlagen. Und die lockere Erde ist ein Indiz für Trüffel.
14: Ist nichts.
15: So, jetzt hat sie Langeweile.
16: Nach einigen Minuten ist Betty dann endgültig abgelenkt. Heute wird's wohl nichts mehr.
15: Toll wäre gewesen, wenn ich wirklich richtig was gefunden hätte. Klar möchte man möglichst viel Ausbeute haben, aber im Moment habe ich halt ein Risiko, dass es auch nichts gibt.
16: Morgen geht die Suche weiter, dann hoffentlich mit mehr Erfolg.
4: Mit dieser Woche sind bundesweit die interkulturellen Wochen gestartet. Das Ziel ist es, Begegnungen zwischen Menschen unterschiedlicher Herkunft zu fördern. Es geht um das Miteinander und gegen Ausgrenzung. In Aalen gibt es dazu ein besonderes Projekt. Mit der Unterstützung des Kommunalen Integrationszentrums des Kreises Warendorf haben sich dort Vätergruppen gegründet.
13: Was für ein Glück mit dem Wetter. Rund 60 Leute sind zum Familienfest im Jugendzentrum in Aalen gekommen. Grillen, klönen, zusammen sein, darum geht es. Die Vätergruppe Aalen hat das organisiert. Sie hat sich vor knapp einem Jahr gegründet.
17: Diese Aktion, Vater-Kind-Treff, gibt es noch nicht so verbreitet. Ich denke, wir gehören zu den ersten Gruppen, die sowas überhaupt angeboten bekommen haben. Und genau deswegen ist das für mich wichtig, um die Beziehung mit meinen Kindern noch zu vertiefen.
13: Ali Maska ist türkischstämmig, aber in Aalen geboren. Er ist verheiratet, hat 2 Kinder. Natürlich sieht er die auch sonst, aber diese exklusive Zeit, nur Väter mit ihren Kindern, das kannte er von zu Hause nicht.
17: Mein Opa ist damals in den 60ern, 70ern nach Aalen angereist, als Bergmann. Und hat die Familie nach und nach nachgezogen. In unserer Kultur war es damals so, dass Papa arbeiten gegangen ist und Mama war für die Kinder zuständig.
13: Das war eben so, sagt er, das war früher normal. Aber er möchte mehr Nähe zu seinen Kindern. Deswegen hat er zusammen mit 5 anderen die Vätergruppe gegründet. Özkan Çiftçi leitet sie. Jeden Mittwoch treffen sie sich.
18: Das geht darum, dass man sich eigentlich wöchentlich einmal trifft, Vater und Kind, und so alltägliche Themen vielleicht aufkommen, die man bespricht, Aktionen gestaltet, zusammen bastelt, turnt und so weiter.
13: Alles Mögliche unternehmen sie dann. Die Kinder sind befreundet, die Väter auch. Und auch das sei was Besonderes, was Ali Maska ganz wichtig findet, Gespräche mit anderen Vätern.
17: Wir sind für alles offen. Probleme, Konflikte, wir sprechen über unsere Krankheiten vielleicht. Oder auch, wie der Alltag so ist bei den anderen. Ich habe jetzt, meine Tochter ist die Älteste in der Gruppe, die wird 11. Zum Beispiel kommt bei uns jetzt die Probleme mit der Pubertät. So Tipps und Tricks durch den hilft.
13: Nur Politik und Religion bleiben außen vor. Jedenfalls beim Väter-Kind-Treffen, damit kein Streit entsteht.
4: Und zu dem Thema habe ich noch ein paar Fragen und freue mich jetzt sehr auf Antworten von meinem Gast. Guten Abend, Roland Stefani. Hallo, Herr Stefani.
19: Guten Abend.
4: Herr Stefani, Sie arbeiten beim Kommunalen Integrationszentrum im Kreis Warendorf. Sie haben den Aufbau dieser Vätergruppen mit begleitet. Für wen sind die denn gedacht? Für welche Väter?
19: Ja, erstmal, die Vätergruppen sind grundsätzlich für alle interessierten Väter offen. Mhm. Vaterschaft ist ja eine sehr schöne Sache, aber Vaterschaft ist für alle Männer immer auch eine gewisse Herausforderung. Für Menschen, die neu in Deutschland sind und sich neu orientieren müssen, kann diese Herausforderung manchmal etwas größer sein. Mhm. Und genau an der Stelle kann eine Gruppe weiterhelfen. Einfach, dass man die Möglichkeit hat, sich mal auszutauschen, Leute kennenzulernen. Deswegen sprechen wir diese Gruppe etwas gezielter an. Aber nichtsdestotrotz, alle Väter, die interessiert sind, sind herzlich bei uns willkommen.
4: Wir haben gerade gehört, die treffen sich einmal die Woche, das Beispiel jetzt aus Aalen. Und dann wird durchaus auch gebastelt. Aber es wird noch mehr gemacht. Was genau besprechen da die Väter?
19: Genau, also wichtig ist dabei, es geht darum, also die Themen kommen aus der Gruppe. Mhm. Die Väter kommen zusammen, tauschen sich aus, auch ohne Kinder, und reden über die Themen, die sie beschäftigen. Mhm. Ein wichtiger Aspekt ist dabei auch vor allem die eigene Rolle als Vater, diese Rolle zu hinterfragen. Und das ist besonders spannend, weil wir auch Väter haben aus verschiedenen Kulturen. Und natürlich ist ein Aspekt, wie auch genannt im Film, dass man gemeinsam Vater-Kind-Aktionen plant und auch durchführt.
4: Wird dieser Austausch begleitet? Also gibt es zum Beispiel dann noch Unterstützung vom Amt? Also dass man sagt, wir bieten an einen Erste-Hilfe-Kurs oder es kommt jemand. Also wie wird der Austausch begleitet?
19: Genau, zunächst einmal hat jede Vätergruppe einen Vätergruppenleiter. Sie haben es ja im Film gesehen, das war in dem Fall der Chifchi. Und wir begleiten diesen Vätergruppenleiter sehr eng und wir schulen ihn auch zu bestimmten Themen. Ja. Und darüber hinaus greifen wir die Themen aus der Gruppe auf und vertiefen diese. Zum Beispiel die Gruppe kommt auf uns zu und sagt, wir haben uns sehr viel mit dem Thema beschäftigt, wie ernähren sich unsere Kinder. Das haben wir dann aufgegriffen und haben einen Workshop angeboten zum Thema allgemeine Kinderernährung.
4: Wie kommen denn die Väter in die Gruppe? Also wie findet man die und ja, wie kommen die zueinander?
19: Ja, wir sprechen die Väter direkt an. Die Väter sind auch sehr interessiert und wollen mehr darüber erfahren. Viele finden das Konzept sehr spannend und da kommt man sehr schnell in den Austausch drüber.
4: Ich glaube, so viele Vätergruppen gibt es noch gar nicht. Ich habe auch noch mal überlegt, aber ich kenne oft nur die Mutter-Kind-Gruppen. Mhm. Ich weiß, Aalen ist nur ein Beispiel. Also es gibt noch, wie viele gibt es mittlerweile im Kreis Warendorf? Begleitet genau. durch Sie?
19: Im Kreis Warendorf haben wir derzeit 5 Vätergruppen. Und wir würden gerne noch weitere Vätergruppen installieren. Also wir haben da im Rahmen unserer Fördermittel noch Möglichkeiten und würden uns freuen, wenn noch jemand auf uns zukommt und eine weitere Gruppe gründen möchte.
4: Und wer kann das sein? Also muss das eine Stadt sein? Oder wer kann da mit der Idee auf Sie zukommen?
19: Gerne kann eine Kommune auf uns zukommen, aber genauso Vereine, Schulen, Kitas oder auch Migranten-Selbstorganisationen, aber auch denkbar wäre auch eine engagierte Einzelperson, kann gerne auf uns zukommen. Wir schauen dann gemeinsam, dass wir da einen passenden Vätergruppenleiter finden und dann gemeinsam die Gruppe begleiten, vor allem in der Anfangszeit.
4: Roland Stefani sagt das vom Kommunalen Integrationszentrum im Kreis Warendorf. Vielen Dank, ich habe heute Abend wieder viel gelernt. Danke für das Gespräch.
19: Ja, danke auch.
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20: Ja, wir haben uns im Jahr 2003 kennengelernt bei der Geburtstagsfeier von der Frau von einem Arbeitskollegen. Und man hat dann gefunkt.
21: Dann fluppte das.
20: Uns verbindet wirklich der Karneval, weil einmal ja, dann auf einer weiteren Feier, auf einer Karnevalsfeier, dann hat man sich ja dann doch wieder getroffen auch. Mein Spitzname oder auch mein Name als Prinz, Prinz Shorty, halt wegen der Körpergröße. Na?
22: Ja, wenn du so machst, kann ich auch.
20: Aber dann kam irgendwann der Langenfelder Zug, also der Karnevalzug in Langenfeld-Berghausen. Und dann habe ich einfach mal den Zug angehalten, mich auf die Knie geschmissen und einen etwas anderen Heiratsantrag
21: genau,
20: gemacht.
21: Genau, er hat gefragt, ob ich ihn vielleicht so in 1, 2 oder 3 Jahren noch heiraten möchte. Das war halt wirklich anders als bei anderen Hochzeiten. Ne? Ich glaube, es wurde wirklich nur ernst zum Ja-Wort. Aber ansonsten war es einfach unglaublich lustig.
20: Ja, also ich bin seit mittlerweile 26 Jahren Feuerwehrmann, bin mal Berufsfeuerwehr in Solingen. Ich habe einen Traumjob, ich habe eine Traumfrau. Ich bin glücklich. Es gibt halt immer wieder schwere Einsätze, schlimme Einsätze, die einem immer wieder vor Augen führen. wie schnell das alles vorbei sein kann. Wir genießen einfach jeden Tag.
21: Genau, ja, die kleine Mama, so heißt sie, es ist halt Shortys Mutter, noch kleiner als er. Deswegen die kleine Mama. Und ja, sie ist leider tatsächlich relativ kurz nach unserer Hochzeit

0: Reise verstorben. Wir waren da und, guck mal, jetzt fange ich an zu weinen, das geht gar nicht. Ja.
1: Und in jedem Urlaub gehen wir in eine Kirche, in dem Ort, in Österreich, in Italien, in Bayern,
0: egal, wo
1: auch
0: wir sind, und dann wird ein Kerzchen angezündet, ja.
1: Vielleicht mal 13 Grad sein lassen, nicht alles immer so ernst nehmen. Vielleicht, wenn man sich über Sachen aufregt, mal Gedanken machen, ist es das jetzt überhaupt wert? Ja. Und dann einfach wieder lachen, miteinander lachen.
2: Kriegen wir hin.
1: Ich finde die toll.
2: Er findet sie toll und wir finden es toll, wenn Sie uns das erzählen, Ihre Liebesgeschichten. Danke dafür. Aktuell ist ja Apfelernte Primetime, kann man sagen. Und auch wer keinen eigenen Apfelbaum hat, für den gibt es die Möglichkeit, woanders zu pflücken. Die Aktion Gelbes Band, die kennen Sie vielleicht. Damit werden Obstbäume markiert, an denen man sich bedienen kann. Zum Beispiel im Kreis Warndorf gibt es das, da kenne ich das. Oder man sucht online frei verfügbare Streuobstwiesen. Auch dafür gibt es im Kreis Warndorf eine interaktive Karte. Netzwerk Streuobstwiese heißt die Seite. Was man beim Äpfelpflücken beachten sollte, das können wir uns jetzt mal am Beispiel Niederrhein angucken.
3: Kommen wir da oben dran. Ups, ja, der ist schon ein bisschen matschig. Die sind zwar dieses Jahr ein bisschen kleiner ausgefallen, aber dafür sind sie umso würziger.
4: Christian Schwalleck und seine Helfer in der NABU-Gruppe in Alpen gucken genau, an welchen Bäumen die Äpfel reif sind. Zu erkennen ist das daran, dass sie leicht abgehen, man kaum ziehen muss. Wer sich auskennt, kann dann sogar mal per Schütteln ernten.
3: Hör mal, denk dran, das ist meiner. Mach den nicht kaputt.
4: Auch ohne Vorkenntnisse darf hier gepflückt werden, nur eben gerne etwas vorsichtiger. Alle Bäume ohne so ein Bändchen im Alpener Ratsbongard sind frei. Jeder darf dran. Öffentliche Obstwiesen gibt es überall am Niederrhein und sogar auch in Duisburg.
3: Äpfel pflücken ist praktischer Naturschutz, auf jeden Fall, weil die Vielfalt der ökologischen Zusammenhänge, die erlebt man auf einer Streuobstwiese.
4: Er wünscht sich, dass viele zugreifen. Denn Wertschätzung hilft beim Erhalt und jede Hand bei der Pflege der Bäume.
3: Das Charakteristische dieser Streuobstwiesen ist auch, dass die im Laufe des Lebensalters eben auch Höhlen entwickeln, beispielsweise für den Steinkauz Brutareale sind.
4: Doch während die Wiesen früher für die Versorgung wichtig waren, werden sie heute oft nicht mehr genutzt. Das Ernten in den hohen Bäumen ist zu anstrengend. Schwalleck rät deshalb, auch bei Landwirten zu fragen, ob man auf deren Flächen darf.
3: Das Obst wird nicht mehr geerntet. Es vergammelt am Boden, die Rinder fressen es vielleicht noch, aber kein Mensch nutzt das mehr. Und da ist es manchmal ganz hilfreich, wenn man einfach mal bei dem Landwirt anklingelt an der Tür und fragt, ob man auf die Wiese darf, um zu ernten.
4: Und wenn die Ernte gut läuft, kann man seine Äpfel etwa bei Alexander Haken zu Saft pressen lassen. Der steht gerade in Sonsbeck. Ab 8 Uhr kommt Ladung um Ladung. Josephine Ofey hat mit Ulrich Kluckner und mehr Freunden auf ihrem Grundstück alte Bäume abgepflückt.
5: Unter anderem hier uralte Apfelsorten hier von so alten Bäumen, die solche großen Früchte tragen. Und auch andere, die wiederum die Zitronenäpfel heißen, weil sie so eine hohe Säure haben.
4: In Hakens Presse wird der Saft erhitzt. Haltbar ist er dann ein Jahr. Angebrochen noch 3 Monate. 5 Liter gibt's ab 6,50 Euro. Er sagt, alle Sorten taugen für Saft.
6: Ich bin ja eher der Süße. Ja, ich mag lieber zum Beispiel auch von einem Elsterapfel den Saft. Also das ist Geschmackssache. Am besten ist tatsächlich eine Wiese, wo man mehrere Bäume hat. Alles zusammenpacken und dann hat man einen ganz individuellen Saft, den keiner nachmachen kann. Und der schmeckt auch wunderbar.
4: Josephine Ofey und Ulrich Kluckner werden den Saft zwischen allen aufteilen, die beim Pflücken geholfen haben. Das Team auf der Alpener Obstwiese wünscht sich, dass viele noch ernten kommen. Je nach Sorte geht das noch bis Mitte oder Ende Oktober. Einen Tipp hat Schwalleck noch zum Verkosten.
3: Immer mit dem Messer erstmal klein schneiden, weil es kann auch intern Bewohner geben, die man ja nicht unbedingt mitessen möchte.
4: Da kann man dann einfach drumrum essen. Natur pur eben. Vielerorts frei für jeden.
2: Einfach drumrum essen. Sehr schöner Tipp. Dann steht auch dem Apfelkuchen nichts im Wege. So, jetzt habe ich noch Post. Und zwar von Norbert Wiechmann aus Lengerich. Vielen Dank, Herr Wiechmann. Ich freue mich immer, wenn eine Mail reinkommt, Zuschauerpost. Und wenn dann auch noch so ein schönes Foto dranhängt. Er hat es uns geschickt und dazu geschrieben, wer von Lattbergen Richtung FMO gerade fährt, der kann dieses wunderschöne Tagetesfeld finden. Da muss ich Ihnen jetzt vertrauen, dass das Tagetes sind. Sonst frage ich Klaus Krome, unseren Lokalzeitgärtner. Der kommt morgen. Ich sage sage auf jeden Fall danke für das schöne Bild. Freuen wir uns immer, wenn die per Mail kommen. Und damit geht's rüber in die Wetteraussichten. Viele Wolken sind unterwegs heute Nacht, meistens bleibt es aber trocken und mild. Die Tiefstwerte liegen zwischen 16 und 13 Grad. Der Wind ist meistens schwach bis mäßig unterwegs. Morgen gibt es dann noch eine Portion vom warmen und trockenen Altweibersommer. Allerdings muss sich die Sonne den Himmel auch mit ein paar Wolken teilen. Daran ändert sich auch am Nachmittag nichts. Es wird noch etwas wärmer mit Höchstwerten zwischen 26 und 28 Grad. Der Wind weht nur schwach. Also nochmal richtig spätsommerlich morgen. Am Mittwoch dann zuerst freundlich, später mehr Wolken, aber meistens trocken und es wird nochmal warm bis zu 27 Grad. Am Donnerstag ändert sich das Wetter dann, das sehen wir hier. Da kommen Schauer und Gewitter, 21 Grad maximal, am Freitag dann nur 20, aber nicht ganz so nass dann und bis zu 6 Stunden Sonnenschein. Und wenn wir uns den Wettertrend angucken, am Wochenende erst so ein bisschen nebelig, aber deutlich trockener. Regen könnten wir eigentlich gut gebrauchen und die Temperaturen dann ab Donnerstag nicht mehr ganz so heiß. Es ist ein beliebter Dauerbrenner bei uns im Programm. Lecker an Bord. Heute geht's los mit der 10. Staffel. Käsekunst aus Emden heißt die Folge. Und es gibt Barbecue vom Bürgermeisterstück auf Kartoffel-Tomaten-Ragout mit Hirtenkäse. Also bitte, es wird lecker. 20.15 Uhr nach der Tagesschau. Schönen Abend Ihnen.
7: Staffelstart bei Lecker an Bord. Björn Freitag und Frank Buchholz sind unterwegs im hohen Norden. Sie bewundern die Käsekunst aus Emden und kochen zusammen wie Gott in Friesland. Lecker an Bord, gleich hier im WDR. Eine neue Staffel, viel für wenig. Björn Freitag versucht, Familie Für zum Kochen zu verführen.
8: Riech ich ja schon mal lecker.
7: Ob auch alle seine neuen Rezeptideen mögen? Viel für wenig.